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1: Mit Michael Schäder. In Cafés und Gasthäusern oder beim Public Viewing, vielleicht auch zu Hause, gefühlt ganz Österreich hat gestern das zweite Spiel des ÖFB-Teams bei der Fußball-WM gegen Argentinien gesehen. Die erhoffte Sensation ist dabei ausgeblieben. Österreich verliert mit 0:2. Argentiniens Superstar Lionel Messi hat beide Tore geschossen und hat sich damit auch zum alleinigen WM-Rekordhalter mit mittlerweile 18 Toren bei Weltmeisterschaften gekrönt. Argentinien ist damit im 16. Finale, genauso wie Frankreich mit dem 3:0 gegen den Irak, und auch Norwegen ist weiter mit einem 3:2 Sieg über Senegal. Wie stehen die Chancen einer Zusammenarbeit zwischen

0: zwischen Österreich und China in den Bereichen Wirtschaft und Forschung. Das will Außenministerin Beate Meindl-Reisinger auf ihrer China-Reise ausloten. Heute trifft sie den Bürgermeister der Finanz- und Handelsmetropole Shanghai und plant auch Gespräche mit österreichischen Unternehmen, die in China tätig sind, und mit chinesischen Unternehmen und Investoren, die in Österreich engagiert sind. Wenn es draußen so heiß ist wie aktuell, sind viele gern in Flipflops unterwegs. Die sind beim Autofahren aber keine gute Idee, warnt der ÖAMTC. Zwar gibt es keine gesetzlichen Vorschriften für das Tragen bestimmter Schuhe, Flipflops bieten aber wenig Halt und erhöhen das Risiko, etwa von den Pedalen abzurutschen. Und so könnte im Fall eines Unfalls dann die Versicherung aussteigen, so der Autofahrerclub.
1: Auch heute geht's hochsommerlich weiter. Fast den ganzen Tag über wiegt der Sonnenschein, auch wenn vereinzelt ein paar Wolken durchziehen. Am Vormittag kann es stellenweise etwas regnen. Am Nachmittag wird der Regen dann stärker. Dann können auch Gewitter dabei sein. Trocken bleibt es nur ganz im Osten. Es bleibt verbreitet schwül bei Höchsttemperaturen von 27 bis 34 Grad.
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Das Duo Astils seit 2023 in der Musikszene unterwegs mit dem Track Walkin' Proud. Ihr hört Superfly am Dienstag mit Musik aus Österreich, Sladek, Things Gotta Change. 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

Mike Taylor, Moonshine. Damit ist's vorbei, ab jetzt dominiert die Sonne wieder. R&B-Superstar Bruno Mars als nächstes bei uns on My Soul.

Almeta Lettimore, die als Backgroundsängerin von Aretha Franklin ihre Karriere begonnen hat. These Memories haben wir gerade von ihr gehört. Einen Song gibt's noch vor den News um 7, der kommt von Maya Hawthorne. Shaw Feels Good, danach dann Duran Jones and The Indications und Ari Lennox.

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2: Mit Michael Schäder. In Cafés und Gasthäusern oder beim Public Viewing, vielleicht auch zu Hause, gefühlt ganz Österreich hat gestern das zweite Spiel des ÖFB-Teams bei der Fußball-WM gegen Argentinien gesehen. Die erhoffte Sensation ist dabei ausgeblieben. Österreich verliert mit 0:2. Argentiniens Superstar Lionel Messi hat beide Tore geschossen und hat sich damit auch zum alleinigen WM-Rekordhalter mit mittlerweile 18 Toren bei Weltmeisterschaften gekrönt. Argentinien ist damit im 16. Finale, genauso wie Frankreich mit dem 3:0 gegen den Irak, und auch Norwegen ist weiter mit einem 3:2-Sieg über Senegal. Wie stehen die Chancen einer Zusammenarbeit zwischen Österreich und China in den Bereichen Wirtschaft und Forschung? Das will Außenministerin Beate Meindl-Reisinger auf ihrer China-Reise ausloten. Heute trifft sie den Bürgermeister der Finanz- und Handelsmetropole Shanghai und plant auch Gespräche mit österreichischen Unternehmen, die in China tätig sind, und mit chinesischen Unternehmen und Investoren, die in Österreich engagiert sind. Wenn es draußen so heiß ist wie aktuell, sind viele gern in Flipflops unterwegs. Die sind beim Autofahren aber keine gute Idee, warnt der ÖAMTC. Zwar gibt es keine gesetzlichen Vorschriften für das Tragen bestimmter Schuhe, Flipflops bieten aber wenig Halt und erhöhen das Risiko, etwa von den Pedalen abzurutschen. Und so könnte im Fall eines Unfalls dann die Versicherung aussteigen, so der Autofahrerclub.
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3: Mit Markus Bolletz. Wir starten mit dem Frühverkehr in Wien an 23 Südosteingrenze Richtung Vösendorf. Bis zu 10 Minuten Zeitverlust derzeit zwischen dem Tunnel Stadlau und dem Knoten Prater. Dazu ein bisschen Stop-and-Go-Verkehr über die Nordbrücke zwischen Prager Straße und der Musterverlände. Und noch nach Niederösterreich, B37A Kremser Straße. Der Abschnitt zwischen Dreismauer und Krems Süd ist aktuell aufgrund von Sturmschäden in beiden Fahrtrichtungen gesperrt. Ich wünsche Bus geht, viel Geduld und allseits gute

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1: Auch heute geht's hochsommerlich weiter. Fast den ganzen Tag über wiegt der Sonnenschein, auch wenn vereinzelt ein paar Wolken durchziehen. Am Vormittag kann es stellenweise etwas regnen. Am Nachmittag wird der Regen dann stärker. Dann können auch Gewitter dabei sein. Trocken bleibt es nur ganz im Osten. Es bleibt verbreitet schwül bei Höchsttemperaturen von 27 bis 34 Grad.
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4: Superfly am Dienstag, herzlich willkommen in unserer Morning Show. Johannes Romberg am Mikro. Ja, langsam aufwachen heißt die Devise, aber mit Betonung bitte auf langsam. Let's take our time, Duran Jones and the Indications.

0: Ari Lennox und Anthony Ramos mit ihrem Sly Stone Cover von If You Want Me to Stay. Ihr hört Superfly gleich mit Leo Medea, Fio Gebronze.
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Die Acid Jazz Kultband Jamiroquai, When You Gonna Learn. Superfly am Dienstag und wer am Wochenende mal eine Pause vom Fußballmarkt, für den kommt jetzt ein ganz heißer Tipp oder besser ein kühler Tipp. Immerhin sind zumindest die meisten Kinosäle ja klimatisiert und dort gibt's ab Donnerstag einen Film zu sehen, der schon vorab dermaßen gefeiert wird, dass man ihn einfach gesehen haben muss. Resurrection heißt der und ist vom chinesischen Regisseur Bi Gan. Es handelt sich um einen bildgewaltigen Science-Fiction-Film, in dem die Menschheit zugunsten der Unsterblichkeit das Träumen verlernt hat. Die letzten Träumer werden Delirians genannt und die Wege, wie die sich das Träumen erhalten haben, sind nicht immer ganz gesund. Eine Frau verfolgt dann einen von ihnen bis in seine Träume hinein und dort entdeckt sie einen Filmprojektor, den sie mit Filmrollen versorgt, durch den der Deliriant noch einmal in seinen Erinnerungen schwelgen kann. Ja, die Episoden sind vollgepackt mit Verweisen auf die chinesische Geschichte und stilistisch hat sich Bi Gan überall bedient. Film noir, Gangsterfilm und einer der Höhepunkte des Films ist eine, ja, Achtung, 35-minütige Plansequenz. Also die 2,5 Stunden, die der Film dauert, vergehen sicher wie im Flug. In Cannes hat er übrigens den Spezialpreis der Jury gewonnen. Resurrection ab Donnerstag im Kino. Und jetzt bei uns Heritage Listed und Sinta Freak Control.

Leonor Watling und Leo Sidran, Tonight Someone Is Me. Mit viel Liebe geht's weiter in den Superfly Morgen, die Magic City Hippies und Antoine Stanley, Little Bit of Love.

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The Marlows aus Indonesien waren bei uns gerade Album der Woche mit DI Hotel Malibu. Daraus zu hören war Six Years. Mike und Brenda Sutton als nächstes bei uns. 1982 erschienen diese Nummer Anyway You Want My Love.

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Die Hamburger Band Angels of Libra rund um Producer und Gitarrist Dennis Rooks gemeinsam mit dem irischen Sänger Nathan Johnston. I Fell in Love. Und die Liebe auf ihrer Seite haben auch Mo Horizons Love on My Side.

Olympia Vitalis mit ihrem Song Days. Ihr hört Superfly, wir haben noch eine Nummer vor den News um 8. Die kommt von Eloise Laws, Love Factory. Danach dann Musik von Ini Sechrest und Joao selber.

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1: Mit Michael Schäder. Heute vor 10 Jahren haben die Menschen in Großbritannien für den Austritt aus der EU gestimmt. Knapp 52% waren damals dafür. Das würde heute vermutlich anders ausfallen, sagen Umfragen. Zahlen zeigen auch, das versprochene Wirtschaftswachstum ist ausgeblieben. Bürokratie und Migration sind nicht eingedämmt worden. Großbritannien hat auch nach dem Brexit dieselben Probleme wie vorher und nach dem Rücktritt von Premier Keir Starmer jetzt auch eine handfeste Regierungskrise. Wie stehen die Chancen einer Zusammenarbeit zwischen Österreich und China in den Bereichen Wirtschaft und Forschung? Das will Außenministerin Beate Meindl-Reisinger auf ihrer China-Reise ausloten. Heute trifft sie den Bürgermeister der Finanz- und Handelsmetropole Shanghai und plant auch Gespräche mit österreichischen Unternehmen, die in China tätig sind, und mit chinesischen Unternehmen und Investoren, die in Österreich engagiert sind. Da hat das ganze Daumendrücken nichts genützt. Österreich hat bei der Fußball-WM gegen Weltmeister Argentinien am Abend mit 0:2 verloren. Beide Tore hat wieder mal Lionel Messi geschossen. Die Entscheidung, ob Österreich ins Sechzehntelfinale kommt, fällt also am Sonntag gegen Algerien. Die Algerier haben heute Jordanien mit 2:1 geschlagen. Die weiteren Ergebnisse: Frankreich-Irak 3:0 und Norwegen gegen Senegal 3:2.
2: Verkehr für euch zwischen Hirstetten und dem Knoten Brat.
3: Es bleibt auch heute heiß mit 27 bis 34 Grad, aber die Gewittergefahr steigt. Schon am Vormittag kann es stellenweise regnen. Am Nachmittag werden Regen und Gewitter dann mehr und auch kräftiger. Im Osten bleibt es dagegen heute durchgehend trocken. Vom Weinviertel bis ins Mittelburgenland rein weht auch lebhafter Nordwind.

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2: Schönen guten Morgen mit Superfly, Johannes Romberg am Mikro. Gute Musik ist unser Thema und davon gibt's nie genug. Imi Sechrest jetzt bei uns, Ain't Enough.

0: Brasilianische Vibes von Joao Selva, Meu Mundo. Ihr hört Superfly. Gleich mit einem großartigen Akustiksong von Irma Blacksang.
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Doris Duke, The Feeling is Right. Ja, das Gefühl hat die österreichischen Fußballfans auch gestern nicht getäuscht. Da war was drin gegen den regierenden Weltmeister Argentinien. Aber gut, gegen Außerirdische ist halt schwer gewinnen. Und als solchen darf man Lionel Messi mit Fug und Recht bezeichnen. 5 Tore in 2 Spielen stehen schon zu Buche bei dieser Weltmeisterschaft für ihn. Und damit ist er auch Rekordtorschütze. Und die Frage, wer der GOAT ist, ist ganz nebenbei wohl endgültig geklärt. Natürlich geht's auch heute wieder mit WM-Fußball weiter. Und apropos GOAT-Konkurrenz, bis gestern um 19 Uhr steht Portugal bereits ordentlich unter Druck. Und das, obwohl das Team um Allstar Cristiano Ronaldo in einer der vermeintlich leichtesten Gruppen spielt. Der ernstzunehmende Gegner heißt Kolumbien. Mit Kongo und Usbekistan sind 2 vermeintliche Leichtgewichte dabei. Aber was heißt das schon? Gibt's ja fast nicht mehr. Gegen Kongo haben sich die Portugiesen ein Unentschieden geleistet. Dementsprechend müssen sie heute gegen Usbekistan liefern, um gegen Kolumbien dann nicht bereits das auszuriskieren. Deutlich entspannter kann England in sein Duell mit Ghana gehen, in der alles andere als leichten Gruppe. Mit Ghana, Panama und Kroatien haben sie gegen letztere ja das erste Spiel mit 4:2 gewonnen. Gegen Ghana geht's also wohl bereits um den Gruppensieg, da man nicht davon ausgehen kann, dass England dann im letzten Spiel gegen Panama Punkte liegen lässt. Los geht's zwischen England und Ghana um 22 Uhr und bereits um 19 Uhr, also Portugal gegen Usbekistan. Und los geht's bei uns jetzt mit Jalen Ngonda, Just As Long As We Together.

Nat Tate mit einem Cover des Gala-Hits aus den 90ern, der auch jetzt wieder durch die WM-Stadien wummert. Freed from Desire. Ich finde ja, das Cover wäre eigentlich auch mal schön in den Stadien, aber was soll's. Joy Crooks als nächste bei uns, die Sängerin aus London. I Know You'd Kill.

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Das Saigon Soul Revival im Nathan Womack Remix. Ihr hört Superfly, schön, dass ihr bei uns seid. Jetzt wird süß, A Taste of Honey, I'm Talking About You.

Die deutsche Sängerin Alexandra Helmig alias Ada Mork mit dem Titel Aimin' Bird. Und jetzt geht's nach San Diego. Von dort kommen The Sacred Souls mit ihrem großartigen Chicano Soul und ihrem Titel Easier Said Than Done.

Der Godfather of Reggae, Bob Marley und seine Wailers, Sun is Shining. Ja, wo er recht hat, hat er recht. Ihr hört Superfly, wir haben noch eine Nummer vor den 9 Uhr News. Und die kommt von Blasé gemeinsam mit Cola Boy, I Need It. Nach den News dann Musik von Jordan Lee und Jesse Reyes.

0: Tschüss.
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4: Mit Michael Schäder. Heute vor 10 Jahren haben die Menschen in Großbritannien für den Austritt aus der EU gestimmt. Knapp 52% waren damals dafür. Das würde heute vermutlich anders ausfallen, sagen Umfragen. Zahlen zeigen auch, das versprochene Wirtschaftswachstum ist ausgeblieben. Bürokratie und Migration sind nicht eingedämmt worden. Großbritannien hat auch nach dem Brexit dieselben Probleme wie vorher und nach dem Rücktritt von Premier Keir Starmer jetzt auch eine handfeste Regierungskrise. Wie stehen die Chancen einer Zusammenarbeit zwischen Österreich und China in den Bereichen Wirtschaft und Forschung? Das will Außenministerin Beate Meindl-Reisinger auf ihrer China-Reise ausloten. Heute trifft sie den Bürgermeister der Finanz- und Handelsmetropole Shanghai und plant auch Gespräche mit österreichischen Unternehmen, die in China tätig sind, und mit chinesischen Unternehmen und Investoren, die in Österreich engagiert sind. Da hat das ganze Daumendrücken nichts genützt. Österreich hat bei der Fußball-WM gegen Weltmeister Argentinien am Abend mit 0:2 verloren. Beide Tore hat wieder mal Lionel Messi geschossen. Die Entscheidung, ob Österreich ins Sechzehntelfinale kommt, fällt also am Sonntag gegen Algerien. Die Algerier haben heute Jordanien mit 2:1 geschlagen. Die weiteren Ergebnisse: Frankreich-Irak 3:0 und Norwegen gegen Senegal 3:2.
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5: Mit Markus Bolletz, wir starten mit einem Verkehrsunfall in Wien, A23 Südosttangente in Richtung Vösendorf. Zwischen Stadt Laun und dem Knoten Kaisermühlen ist nach einem Unfall der zweite Fahrstreifen gesperrt. Ihr müsst mit etwa 30 Minuten Zeitverlust rechnen. 10 Minuten länger dauert es dann außerdem durch den Tunnel Kaisermühlen auf der A22 Donau-Uferautobahn ab dem Vienna International Center. Und Stop-and-Go-Verkehr nach wie vor streckenweise über die Nordbrücke zwischen Prager Straße und Musterverlände. Niederösterreich, B4 Horner Straße. In beiden Fahrtrichtungen gibt es eine Sperre nach einem Unfall zwischen Ziersdorf und der Hollerbrunner Straße, müsst ausweichen. Gleiches gilt auf der B37A der Kremser Straße. Dieser Abschnitt ist ebenfalls in beiden Richtungen zwischen Dreismauer und Krems Süd gesperrt. Grund dafür sind Sturmschäden. Ich wünsche, wo es geht, viel Geduld und allseits gute Fahrt.
6: Es bleibt auch heute heiß mit 27 bis 34 Grad, aber die Gewittergefahr steigt. Schon am Vormittag kann es stellenweise regnen. Am Nachmittag werden Regen und Gewitter dann mehr und auch kräftiger. Im Osten bleibt es dagegen heute durchgehend trocken. Vom Weinviertel bis ins Mittelburgenland rein weht auch lebhafter Nordwind.

Die kanadische Sängerin Jessie Reyes, ein Song aus dem Album Paid in Memories, NYB. Und gleich bei uns auf Superfly, King und Shy FX, La Prima.

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0: Thomas Rhett und Soul Teddy Bear, Teddy Swims, Something About a Woman. Am Wochenende ist es wieder soweit. Diesen Samstag und Sonntag geht im Otto-Wagner-Areal in Wien die nächste Ausgabe des Vintage Market Vienna über die Bühne. Liebhaber von Vintage-Kleidung, Möbel und Accessoires kommen dort voll auf ihre Kosten. Und Organisatorin Kascha Karlik ist jetzt bei mir zu Gast im Studio. Schönen guten Morgen.
1: Guten Morgen, danke, dass ich wieder hier sein darf.
0: Ja, gerne. Schön, dass du wieder da bist. Kascha, es ist ja die 11. Ausgabe des Vintage Market Vienna. Was gibt's denn dieses Mal alles zu erleben?
1: Also es ist wieder sehr breit aufgefächert bei uns und wir fangen bei Mode, Accessoires, aber diesmal eben auch viele Gartenmöbel, die wir diesmal im Programm haben. Wir haben einen sehr lieben Aussteller, der ganz liebevoll die alten Spaghetti-Möbel herrichtet von Gian Domenico Bellotti. Die sind erstmals 1979 aufgepoppt und in den 80er Jahren waren die einfach, haben die eigentlich in keinem Garten gefehlt.
0: Aha. Also für diejenigen, die sich nicht erinnern können oder die mit dem Begriff nichts anfangen können, Spaghetti-Möbel sind diese eben mit so Plastikschnüren eigentlich gezurten, sozusagen die Liegefläche oder die Sitzfläche
1: genau.
0: Ist damit so. Genau, ja.
1: In ganz bunten Farben,
0: ja,
1: in Rot
0: genau.
1: Und in Gelb und in Blau.
0: Also ich habe es erst googeln müssen kurz, aber danach ist es natürlich auch wie Schuppen von den Augen gefallen, habe ich natürlich dann auch wieder erkannt.
1: Das war meine Generation.
0: Aber wie gesagt, gekannt habe ich diese Möbel auch. Also davon gibt es sehr viele in dem Fall auch zu kaufen.
1: Gibt es auch, werden auch ausgestellt und ansonsten so wie immer Vinyl, Kleidung, Schmuck, Accessoires, Wohnaccessoires auch wie Vasen, Porzellan. Also es gibt eigentlich für jeden irgendetwas zu finden, bin ich ganz überzeugt davon.
0: Ein spezielles Highlight ist auch immer die Kooperation mit dem Fahrradbazar. Also es gibt auch wieder die Möglichkeit, zwei Räder zu testen und zu kaufen, was ich auch immer ganz entspannendes Alleinstellungsmerkmal finde.
1: Ja, abgesehen davon, dass sich das Areal zum Testen noch wirklich gut anbietet, weil dort ist es autobefreit und kein Straßenverkehr und das ist eigentlich ganz simpel. Man schaut, ob es irgendein Fahrrad gibt, das einem gefällt, das für den Alltag

0: Alltag der Person auch dazugehörig oder passt. Man kann einen Ausweis einfach abgeben oder Führerschein, irgendetwas. Und dann hat man die Möglichkeit, mit dem Fahrrad das wunderschöne Areal einmal kurzfristig auch mit dem Fahrrad zu erkunden.
1: Das macht mit Sicherheit sogar noch Spaß. Hast du das selbst schon mal ausprobiert eigentlich?
0: Natürlich.
1: Ja. Und wie weit bist du gekommen, das ganze Areal abgefahren?
0: Es ist recht anstrengend, es ist viel bergauf und bergab bei uns.
1: Für den E-Bikes auch eine tolle Geschichte.
0: Nein, das ist nicht
1: weniger vintage.
0: Ja, genau.
1: Kascha, was ja auch spannend immer ist, sind die Foodtrucks und die Verpflegung. Da gibt es ja auch sehr, sehr, sehr feine Sachen bei euch, oder?
0: Ja, wir haben wie immer Ait Vienna bei uns. Das ist schon ein Stammgast. Wir haben herrlichen Kaffee, auch gekühlten Kaffee. Aber was uns sehr freut, ist auch, dass Cocktailatier zu uns kommt mit herrlichen Sommerspritzgetränken und das Areal einfach mit diesen alten Bäumen und diesem schattigen Gelände mit herrlichen Lounge-Liegen, die wir auch zur Verfügung gestellt bekommen von einem sehr lieben Sponsor, dass man dort auch wirklich ja, das heiße Wetter gut genießen kann und ein bisschen eine Erfrischung hat.
1: Ja, das stelle ich mir sehr gemütlich vor. Also Lounge-Liege mit einem Cocktail, Flätzen unter den Bäumen, das spendet feinen Schatten.
0: Genau, und dazwischen ein bisschen beim Vintage-Markt flanieren.
1: Ja. Sag mal, da muss ich jetzt aber auch nachfragen, wenn du schon sagst, die Cocktailbar ist sozusagen da, welches ist dein Lieblingscocktail?
0: Erdbeer Daiquiri.
1: Ein Klassiker.
0: Ja.
1: Gut, wir plaudern gleich weiter, ein bisschen Musik.

0: Estelle's Real Things. Ja, und apropos Real Things, echte Sachen, echte Vintage-Sachen gibt's dieses Wochenende. Am Samstag und Sonntag auch wieder zu erleben beim Vintage Market Vienna. Organisatorin Kascha Kalik ist bei mir nach wie vor zu Gast im Studio. Kascha, wir haben ja gerade schon gesagt, es gibt dieses Mal als Special auch für den Sommer sehr passend Spaghetti-Möbel. Und noch eine passende Geschichte für den Sommer gibt's auch, oder?
1: Ja, und zwar abgesehen davon, dass wir auch wunderbare Vintage-Sonnenbrillen dort angeboten bekommen, ist es auch so, dass jeder, der eben, weil das Wetter ja sehr schön ist, mit dem Oldtimer bei uns vorbeikommt, auch einen freien Eintritt bekommt und wir uns

0: sehr freuen für jedes Vintage-Auto, das einfach bei uns vorbeikommt. Ja.
1: Sehr schön. Also Oldtimer mit und ohne Verdeck, die bekommen gratis Eintritt.
0: Genau so ist es.
1: Sehr schön. Und du hast gesagt, gerade angedeutet, es gibt auch Vintage-Sonnenbrillen.
0: Genau so ist es.
1: Was sind das eigentlich? Weil da kenne ich mich zum Beispiel auch nicht wahnsinnig aus. Gibt es da irgendwelche Marken von früher oder Vintage-Marken oder so, die ja Sonnenbrillen spezifisch sind?
0: Das kann ich so jetzt nicht sagen, aber es ist einfach wirklich, ich glaube, Marken einfach, die schon seit vielen, vielen Jahren, Jahrzehnten einfach da sind, aber noch von früher und nicht neu aufgelegte, sondern tatsächlich noch aus den 60er, 70er und 80er Jahren bei uns sind.
1: Ja, also die man so aus den Filmen auch aus den 60ern, 70ern kennt.
0: Genau so ist es.
1: Genau, das ist sehr schön. Stelle ich mir schon gut vor. Mit Schnurrbart und diesen Eisengestell, dünnen Brillen und großen Gläsern. Herrlich.
0: Ja. Oder Gletscherbrillen.
1: Gletscherbrillen?
0: Ja,
1: ah ja, das
0: die
1: ist
0: auf der Seite so verzurrt worden sind mit einem Lederlappen.
1: Oh ja, sehr, oh ja, okay, ja, ja, ja, hab schon.
0: Auch schwere 80er Jahre.
1: Oh, sehr schön. Kascha, was gibt es sonst noch zu berichten? Genau, wir haben gesagt, die Hitze wird am Wochenende ziemlich enorm sein, aber das ist absolut kein Hindernis, sich auf den Vintage-Market aufzumachen, zum Vintage-Market aufzumachen, weil es ja erstens einmal im Areal sehr kühl ist durch die vielen Bäume. Und das Gebäude ja auch.
0: Ja, es ist einfach ein altes historisches Gebäude mit wirklich dicken Mauern und sehr, sehr hohen Decken. Mhm. Das heißt, es braucht sich auch keiner fürchten, dass dass es zu heiß wird.
1: Ja,
0: und
1: ja,
0: dann ansonsten eben, wie gesagt, draußen der alte Baumbestand, der schattige Sonnenschirme gibt es natürlich auch bei uns, kühle Getränke und ja, und es ist natürlich auch kühler als in der Innenstadt. Das darf man auch nicht vergessen, weil wir ja am Stadtrand sind.
1: Ja, diesen Unterschied darf man nie vergessen. Das sind mindestens 3 Grad eigentlich meistens. Ne? Das ist beachtlich. Also kenne ich gut aus eigener Erfahrung. Das ist wunderbar. Ja, also da gibt es sehr viel zu erleben. Diesen Samstag und Sonntag beim Vintage Market Vienna. Die Öffnungszeiten sind jeweils Samstag um 12 bis 18 Uhr und Sonntag 10 bis 17 Uhr.
0: So ist es.
1: Genau. Ja, Kascha, vielen Dank für deinen Besuch im Studio. Wir verlosen jetzt zum Abschluss noch 4x2 Eintrittskarten für den Vintage Market Vienna. Wenn ihr die gewinnen wollt, schreibt uns einfach ein Mail an win@superfly.fm mit dem Betreff Vintage Market Vienna.
0: Wir freuen uns schon.

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Die großartige Formation Puzzles, einst entdeckt von niemand Geringerem als Daft Punk in einem kleinen Pariser Club. Zu hören waren sie gerade mit dem Titel Think About It. Superfly am Dienstag, Johannes Raumberg am Mikro und ich wünsche euch jetzt noch einen feinen Morgen mit unserem Sound. Der kommt jetzt von Rhythm Express und Maiko Munro, African Queen. Oh ja, oh ja.

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1: Mit Michael Scheder. Was tun, um die österreichischen Gefängnisse zu entlasten? Darüber streitet derzeit die Regierung. Justizministerin Anna Sporer will 500 Häftlinge vorzeitig entlassen. Sie schlägt da drei Gruppen vor. Je länger die Haftstrafe, desto später darf man auch wieder raus. Bundeskanzler Christian Stocker will davon allerdings nichts wissen. Wenn die Regierung per Sondergesetz hunderte Straftäter freilasse, würde das Vertrauen in den Rechtsstaat schädigen, sagt er. In Oberösterreich hat die Polizei einen 15-jährigen mutmaßlichen Brandstifter ausgeforscht. Er soll im April zwei Molotow-Cocktails in den Eingangsbereich einer Mittelschule in Ansfelden geworfen und dadurch einen Brand ausgelöst haben. Der Jugendliche hat die Tat schon zugegeben. Er wollte schulfrei haben, sagt er als Grund für den Brandanschlag. Ganzjahresreifen werden immer beliebter, aber nicht unbedingt immer besser. Bei einem ÖAMTC-Test von 16 Ganzjahresreifen erreicht nur ein Reifen eine gute Gesamtnote, zwei verfehlen sie knapp. Insgesamt 7 Reifen haben ein befriedigend bekommen, 3 ein genügend und 5 sogar ein nicht genügend. Grundsätzlich gilt, Ganzjahresreifen sind immer ein Kompromiss, sie können Winter- und Sommerreifen nicht hundertprozentig ersetzen.
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2: Mit Markus Bollitz. Wir starten in Niederösterreich. A5 Nordweinviertel Autobahn in Richtung Eibisbrunn. Zwischen der Raststation Hochleiten und Wolkersdorf Nord kommt es zu Behinderungen nach einem Verkehrsunfall. Ebenfalls gesperrt nach einem Unfall die B4 Horner Straße und zwar in beiden Fahrtrichtungen zwischen Ziersdorf und der Hollerbrunner Straße. Ihr müsst großräumig ausweichen. Ansonsten liegen uns aktuell keine weiteren Störungen vor. Gute Fahrt.
3: Auch heute ist es wieder heiß in Österreich, auch wenn stellenweise immer wieder Wolken durchziehen und es am Nachmittag Regen und Gewitter geben kann. Die können teilweise auch heftig ausfallen. Jedenfalls trocken bleibt es im Osten Österreichs. Hier weht auch teilweise lebhafter Nordwind. Die Temperaturen heute zwischen 27 und 34 Grad. Auch morgen wird es wieder heiß. Vereinzelt sind auch morgen dann wieder Gewitter mit dabei.
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1: Mit Michael Schäder. Was tun, um die österreichischen Gefängnisse zu entlasten? Darüber streitet derzeit die Regierung. Justizministerin Anna Sporer will 500 Häftlinge vorzeitig entlassen. Sie schlägt da drei Gruppen vor. Je länger die Haftstrafe, desto später darf man auch wieder raus. Bundeskanzler Christian Stocker will davon allerdings nichts wissen. Wenn die Regierung per Sondergesetz hunderte Straftäter freilasse, würde das Vertrauen in den Rechtsstaat schädigen, sagt er. In Oberösterreich hat die Polizei einen 15-jährigen mutmaßlichen Brandstifter ausgeforscht. Er soll im April zwei Molotow-Cocktails in den Eingangsbereich einer Mittelschule in Ansfelden geworfen und dadurch einen Brand ausgelöst haben. Der Jugendliche hat die Tat schon zugegeben. Er wollte schulfrei haben, sagt er als Grund für den Brandanschlag. Ganzjahresreifen werden immer beliebter, aber nicht unbedingt immer besser. Bei einem ÖAMTC-Test von 16 Ganzjahresreifen erreicht nur ein Reifen eine gute Gesamtnote, zwei verfehlen sie knapp. Insgesamt 7 Reifen haben ein befriedigend bekommen, 3 ein genügend und 5 sogar ein nicht genügend. Grundsätzlich gilt, Ganzjahresreifen sind immer ein Kompromiss, sie können Winter- und Sommerreifen nicht hundertprozentig ersetzen.
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2: Mit Markus Bolletz. Im Stadtgebiet von Wien und der näheren Umgebung herrscht derzeit störungsfreies Verkehrsaufkommen. Ihr habt grünes Licht und Freifahrt. Kommt gut und sicher an euer Ziel.
3: Auch heute ist es wieder heiß in Österreich, auch wenn stellenweise immer wieder Wolken durchziehen und es am Nachmittag Regen und Gewitter geben kann. Die können teilweise auch heftig ausfallen. Jedenfalls trocken bleibt es im Osten Österreichs. Hier weht auch teilweise lebhafter Nordwind. Die Temperaturen heute zwischen 27 und 34 Grad. Auch morgen wird es wieder heiß. Vereinzelt sind auch morgen dann wieder Gewitter mit dabei.
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Seacrest liefert auch dieses Jahr neue Musik. Seacrest kommt aus Memphis, Tennessee, einer Stadt, die ihr die Soul-Musik vielleicht schon in die Wiege gelegt hat. Genau dort liegen unmissverständlich die Wurzeln ihres Sounds. Mit ihrer neuesten Veröffentlichung Neon Soul verbindet die Sängerin klassischen Soul mit modernem R&B und schafft es wieder mal, mit ihrer Musik unseren Alltag bunt leuchten zu lassen.

Die Songs kreisen um Themen wie Selbstvertrauen, persönliches Wachstum und Neuanfänge. Seacrest erzählt von Momenten des Zweifelns, aber auch davon, den eigenen Weg zu finden und neue positive Energie zu schöpfen. Getragen werden ihre Tracks dabei von ihrer unglaublich warmen, kraftvollen Stimme, unterstützt von organischen Arrangements und einer Produktion, die sich hörbar an den großen Soul-Traditionen ihrer Heimat Memphis orientiert.

Neon Soul ist eine Veröffentlichung voller Farben, Optimismus und musikalischen Feinheiten. Genau darin liegt die Stärke von Amy Seacrest. Zum Hineinstarten in den Sommer bringt sie uns also

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Am 17. Juli kommt Kevin Morby in die Wiener SimCity. Der Singer-Songwriter aus dem amerikanischen Mittelwesten hat sich mit seinen reduzierten Arrangements und der aufs Wesentliche beschränkten Produktion eine treue Fangemeinde erspielt. 8 Studioalben stehen mittlerweile zu Buche. Das aktuelle heißt Little Wide Open und wurde von Aaron Dessner produziert, der ansonsten mit so illustren Namen wie Ed Sheeran oder Gracie Abrams zusammenarbeitet.

0: Nicht der stadionfüllende Sound ist es, der Morbius angetan hat, sondern die kleinen Szenen des Alltags, die er umso eindringlicher schildert. Sehr auf die Stimme und seine Texte fokussiert kommt seine Musik daher. Eben das, was man von einem Singer-Songwriter erwartet. Songs, die mitwachsen und die live auch mal eine spirituelle Ebene bekommen können. Davon kann man sich am 17. Juli überzeugen, wenn Kevin Morby live in die SimCity in Wien kommt. 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
1: Mit Michael Scheder. Wegen der Hitze sind im norditalienischen Badeort Lignano Sabbiadoro 19 österreichische Jugendliche wegen eines Hitzschlags medizinisch versorgt worden. Die Jugendlichen waren ohne ausreichenden Sonnenschutz den ganzen Tag am Strand. Außerdem haben sie zu wenig getrunken. 9 von ihnen sind im Krankenhaus gelandet. Weil er den Elternsprechtag verhindern wollte, hat im April in Ansfelden im Bezirk Linz-Land ein 15-Jähriger die Schule angezündet. Der Schüler hat jetzt zugegeben, dass er damals 2 Molotow-Cocktails gegen den Haupteingang geworfen hat. Er hat auf ein paar Tage schulfrei gehofft, wie er gesagt hat. Bei ihren Gesprächen in der Schweiz haben sich die USA und der Iran nach Angaben Teherans auf eine Einrichtung von 4 Arbeitsgruppen verständigt. 2 davon sollen sich mit dem iranischen Atomprogramm und der Aufhebung von Sanktionen gegen den Iran befassen. Die anderen werden sich demnach dem Wiederaufbau und der wirtschaftlichen Entwicklung im Iran widmen. Die Straße von Hormuz soll in Zukunft vom Iran verwaltet werden.
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2: Mit Markus Bolletz. Im Stadtgebiet von Wien und der näheren Umgebung herrscht derzeit störungsfreies Verkehrsaufkommen. Ihr habt grünes Licht und Freifahrt. Kommt gut und sicher neuer Ziel.
3: Die Sonne wechselt sich heute am Himmel mit ein paar Wolken ab. Stellenweise wird's krachen und schütten. In der heißen Luft können die Gewitter teils heftig ausfallen. Mit Sturmböen, Hagel und Starkregen. Am wahrscheinlichsten sind die Gewitter im Mühlviertel von Osttirol bis in die Steiermark. Am Thermometer stehen heute maximal 27 bis 34 Grad.
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1: Focus, children. It is time we remind the world who we are. Jackpot.
2: Mother, what do we take?
1: Everything.
3: The category is... royalty.
2: Someone as talented as you wound up dancing for a whole bunch of junkies.
4: I want to be a star.
2: You ever consider joining a house?
4: What do you mean?
2: Well, a house is a family you get to choose.
4: I have bigger dreams of performing at some ball.
5: Pose ist eine bahnbrechende Dramaserie, die die Underground Ball Culture der 1980er und frühen 1990er Jahre in New York City ins Zentrum rückt. Im Mittelpunkt steht Blanca, eine Transfrau, die ihr eigenes Haus gründet. Eine gewählte Gemeinschaft für queere Jugendliche, die oft von ihren Herkunftsfamilien ausgeschlossen wurden. Die Serie verbindet persönliche Geschichten mit gesellschaftlichen Entwicklungen wie der HIV-AIDS-Krise und dem Kampf gegen Ausgrenzung.
6: Doing something like this. Whispering
7: love. Yes. What exactly is a ball?
8: Balls are a gathering of people who are not welcome to gather anywhere else.
9: Darling, the champagne is burnt.
10: This is what it's like to be a person at the top of the rainbow room.
11: What's better, the dream or the reality?
10: The reality.
11: What do you want out of life?
6: I
11: want
6: to be treated like any other woman. That's my dream.
5: Mit einer überwiegend schwarzen und lateinamerikanischen Besetzung und der größten Zahl an Trans-Schauspielenden in Hauptrollen setzt Pose neue Maßstäbe und erzählt von Mut, Zugehörigkeit und Selbstermächtigung. Pose, zu sehen auf Disney+.
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Am 17. Juli kommt Kevin Morby in die Wiener SimCity. Der Singer-Songwriter aus dem amerikanischen Mittelwesten hat sich mit seinen reduzierten Arrangements und der aufs Wesentliche beschränkten Produktion eine treue Fangemeinde erspielt. 8 Studioalben stehen mittlerweile zu Buche. Das aktuelle heißt Little Wide Open und wurde von Aaron Dessner produziert, der ansonsten mit so illustren Namen wie Ed Sheeran oder Gracie Abrams zusammenarbeitet.

0: Nicht der stadionfüllende Sound ist es, der Morbius angetan hat, sondern die kleinen Szenen des Alltags, die er umso eindringlicher schildert. Sehr auf die Stimme und seine Texte fokussiert kommt seine Musik daher. Eben das, was man von einem Singer-Songwriter erwartet. Songs, die mitwachsen und die live auch mal eine spirituelle Ebene bekommen können. Davon kann man sich am 17. Juli überzeugen, wenn Kevin Morby live in die SimCity in Wien kommt. Alle Infos zum Gig gibt's auf unserer Website unter superfly.fm.
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1: Mit Melanie Wenig. Um Gefängnisse zu entlasten, plant SPÖ-Justizministerin Sporrer, 500 Häftlinge frühzeitig zu entlassen. Kommt nicht in Frage, heißt es nun von der ÖVP. Innenminister Karner hat heute Bundeskanzler Stocker gedankt für dessen Machtwort, wie er sagt. Karner erklärt, dass eine Freilassung von Häftlingen aus Sicherheitsgründen nicht in Frage kommt. Sporrer hätte geplant, dass nur jene Häftlinge weiter hinter Gittern bleiben müssten, die etwa schwere Gewalt- oder Sexualverbrechen oder wegen Terrorismus verurteilt sind. Ein belgisches Visum für 5 Vertreter des Taliban-Regimes für EU-Gespräche in Brüssel regen aktuell auf. Der SPÖ-EU-Parlamentarier Andreas Schieder hält die Gespräche mit den Taliban für einen Fehler. Auch die deutschen Grünen kritisieren das in einem offenen Brief. Menschenrechtsorganisationen fordern, dass die EU-Mitgliedstaaten ihre Abschiebepläne für Afghanistan aufgeben, weil es auf keinen Fall ein sicheres Rückkehrland sei, schreibt Amnesty International. Jeder 5. Neuwagen in der EU ist inzwischen ein Elektroauto. Das zeigen die Zahlen des Branchenverbands. Insgesamt sind im Vormonat Mai gut 200.000 dieser Fahrzeuge erstmals zugelassen worden, um über 40% mehr als vor einem Jahr. Vor allem staatliche Kaufprogramme sollen dazu beigetragen haben. Zusätzlich dürften aber auch die hohen Spritpreise zuletzt eine Rolle gespielt haben.
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2: Von den Hauptverbindungen in Wien, Niederösterreich und dem nördlichen Burgenland liegen uns derzeit keine Störungsmeldungen vor. Weiterhin eine gute und sichere Fahrt.
3: Ganz im Westen und im Nordosten Österreichs gibt es Sonne pur, sonst sind schon einige Wolken dabei. Die können regional auch zu Gewittern werden. Dabei gibt es auch heute wieder die Gefahr von Starkregen und Sturmböen. Der Schwerpunkt der Gewitter wird in den Bergen liegen, sowie im Süden Österreichs. Auch im Wald und im Mühlviertel kann es blitzen und donnern. Dazu legen die Temperaturen auf bis zu 35 Grad zu. Auch am Abend müssen wir noch mit Gewittern rechnen. In der Nacht wird es dann ruhiger.
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2: Bis heute ist die Faszination für die Schriftstellerin, die schon zu Lebzeiten zur Ikone, ja selbst zur Literatur gemacht wurde, ungebrochen. Aber allzu leicht verfällt man im Schreiben und Sprechen über Ingeborg Bachmann in einen voyeuristischen Blick. Ihre Liebschaften mit berühmten Schriftstellern werden ausgebeutet und selbst 53 Jahre nach ihrem Tod wird sie noch zum Spielball der Meinungen über ihre Person. Da ist die gezeichnete Biografie von Jörg Schorn eine angenehme Abwechslung. Denn darin geht es genau um dieses Paradox bei der Bachmann. Dieses mit dem Leben verquickte Schreiben, ohne dass sie ja nicht kann und das sie zugleich so unbeschreiblich verletzlich macht. Gepaart mit dem Frauenbild der Zeit, das dem Machtmissbrauch im Literaturbetrieb der Nachkriegszeit den Boden bereitet hat. In Schwarz, Weiß und Magenta fliegen uns gezeichnete Bachmann-Zitate, Lebensausschnitte und Lebensmenschen entgegen und machen in komprimierter Lesezeit möglich, einen Überblick vom Leben der Bachmann zu bekommen. Die Bachmann von Jörg Schorn ist bei Jacobi und Stuart erschienen.
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2: Mit Melanie Wenig. Um Gefängnisse zu entlasten, plant SPÖ-Justizministerin Sporrer, 500 Häftlinge frühzeitig zu entlassen. Kommt nicht in Frage, heißt es nun von der ÖVP. Innenminister Karner hat heute Bundeskanzler Stocker gedankt für dessen Machtwort, wie er sagt. Karner erklärt, dass eine Freilassung von Häftlingen aus Sicherheitsgründen nicht in Frage kommt. Sporrer hätte geplant, dass nur jene Häftlinge weiter hinter Gittern bleiben müssten, die etwa schwere Gewalt- oder Sexualverbrechen oder wegen Terrorismus verurteilt sind. Ein belgisches Visum für 5 Vertreter des Taliban-Regimes für EU-Gespräche in Brüssel regen aktuell auf. Der SPÖ-EU-Parlamentarier Andreas Schieder

0: hält die Gespräche mit den Taliban für einen Fehler. Auch die deutschen Grünen kritisieren das in einem offenen Brief. Menschenrechtsorganisationen fordern, dass die EU-Mitgliedstaaten ihre Abschiebepläne für Afghanistan aufgeben, weil es auf keinen Fall ein sicheres Rückkehrland sei, schreibt Amnesty International. Jeder fünfte Neuwagen in der EU ist inzwischen ein Elektroauto. Das zeigen die Zahlen des Branchenverbands. Insgesamt sind im Vormonat Mai gut 200.000 dieser Fahrzeuge erstmals zugelassen worden, um über 40% mehr als vor einem Jahr. Vor allem staatliche Kaufprogramme sollen dazu beigetragen haben. Zusätzlich dürften aber auch die hohen Spritpreise zuletzt eine Rolle gespielt haben.
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2: Mit Andi Marada. Es liegen uns derzeit keine Meldungen über Verkehrsstörungen vor. Wir wünschen euch eine gute und vor allem sichere Fahrt. Fahrt vorsichtig.
3: Ganz im Westen und im Nordosten Österreichs gibt es Sonne pur, sonst sind schon einige Wolken dabei. Die können regional auch zu Gewittern werden. Dabei gibt es auch heute wieder die Gefahr von Starkregen und Sturmböen. Der Schwerpunkt der Gewitter wird in den Bergen liegen, sowie im Süden Österreichs. Auch im Wald und im Mühlviertel kann es blitzen und donnern. Dazu legen die Temperaturen auf bis zu 35 Grad zu. Auch am Abend müssen wir noch mit Gewittern rechnen. In der Nacht wird es dann ruhiger.
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1: Everybody searching for a hero. 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
2: Die Musikwelt hat einen ihrer bedeutendsten Wegbereiter verloren. Clive Davis ist im Alter von 94 Jahren verstorben. Über 6 Jahrzehnte lang prägte der legendäre Produzent und Labelchef den Sound von Pop, Soul, Rock und R&B wie kaum ein anderer. Seine außergewöhnliche Karriere begann bei Columbia Records, wo er Ende der 1960er Jahre nach einem Besuch des Monterey Pop Festivals Künstlerinnen und Künstler wie Janis Joplin und Santana unter Vertrag nahm. In den folgenden Jahren holte er unter anderem Bruce Springsteen, Aerosmith, Billy Joel und Earth, Wind and Fire zu Columbia und bewies dabei ein nahezu untrügliches Gespür für musikalische Trends.

1974 gründete er Davis Arista Records und schrieb dort Musikgeschichte. Er förderte die Karrieren von Patti Smith, Barry Manilow und Aretha Franklin

machte aus einer damals 19-jährigen Sängerin aus New Jersey einen Weltstar. Whitney Houston. Unter seiner Leitung entwickelte sich Whitney zu einer der erfolgreichsten Stimmen der Popgeschichte. Später war Davis auch maßgeblich an den Karrieren von Alicia Keys, Pink, TLC, Usher und The Notorious B.I.G. beteiligt.

Besonders bemerkenswert war seine Fähigkeit, Generationen und Genres miteinander zu verbinden. Davis war verantwortlich für mehr als 300 Nummer-1-Hits, gewann 5 Grammy Awards und wurde im Jahr 2000 in die Rock'n'Roll Hall of Fame aufgenommen. Mit Santana feierte er Ende der 1990er Jahre durch das Album Supernatural ein spektakuläres Comeback, das unter anderem den Welthit Smooth hervorbrachte.

Clive Davis war nie selbst Musiker, aber ohne sein berühmtes goldenes Ohr würde die Geschichte der amerikanischen Popmusik anders klingen. Sein Vermächtnis lebt weiter in den Stimmen, Songs und Alben, die Generationen von Musikfans bis heute begleiten.

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1: Mit Melanie Wenig. Die Mietpreisbremse wirkt, das ist die gute Nachricht der Arbeiterkammer Wien heute. Zumindest bei den bestehenden Mieten. Dass Mieter aber trotzdem immer mehr zahlen müssen, liegt an den Neuvermietungen. Hier werden mittlerweile oft nur mehr befristete Verträge von den Mietern rausgegeben. Befristete Mietverträge machen erpressbar, so die AK. Die fordert deshalb ein Ende solcher Verträge und Strafen gegen Mietwucher. Die Vereinten Nationen kritisieren Israels Vorgehen im Gazastreifen heute in einem Bericht scharf. Zwischen Oktober 2023 bis 2025 sind demnach mehr als 20.100 Kinder im Gazastreifen gestorben. Davon waren über 5.000 Kinder unter 4 Jahre alt. Tötungen sind auch nach dem Waffenstillstand weitergegangen. Die UNO spricht von einer genozidalen Absicht. Israel weist die Vorwürfe zurück und spricht von einem fehlerhaften politisch motivierten Bericht. Immer mehr Autofahrer wollen sich das Reifenwechseln im Frühjahr und im Herbst ersparen und setzen auf Ganzjahresreifen. Aber wie gut diese Reifen eigentlich wirklich sind, das hat der ÖAMTC sich angeschaut. Insgesamt 16 Ganzjahresreifen haben die Prüfer da genauer unter die Lupe genommen. Nur ein Reifen hat dabei die Gesamtnote gut bekommen. 5 sind durchgefallen. Die genauen Ergebnisse gibt es auf der Homepage des ÖAMTC.
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2: Mit Andi Marada. Es liegen uns derzeit keine Meldungen über Verkehrsstörungen vor. Wir wünschen euch eine gute und vor allem sichere Fahrt. Fahrt vorsichtig.
3: Bis zum Abend bleibt es in vielen Regionen heiß und sonnig. Immer wahrscheinlicher werden in den kommenden Stunden aber Gewitter und Schauer, besonders in den Bergen sowie im Mühlviertel und von Osttirol bis in die Steiermark. Nach letzten Gewittern am Abend klart es in der Nacht meistens auf. Morgen wartet ein weiterer Hitzetag auf uns. Im Großteil Österreichs scheint von früh bis spät die Sonne. Dazu gibt es Temperaturen von bis zu 35 Grad.
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1: Mit Melanie Wenig. Die Mietpreisbremse wirkt, das ist die gute Nachricht der Arbeiterkammer Wien heute. Zumindest bei den bestehenden Mieten. Dass Mieter aber trotzdem immer mehr zahlen müssen, liegt an den Neuvermietungen. Hier werden mittlerweile oft nur mehr befristete Verträge von den Mietern rausgegeben. Befristete Mietverträge machen erpressbar, so die AK. Die fordert deshalb ein Ende solcher Verträge und Strafen gegen Mietwucher. Die Vereinten Nationen kritisieren Israels Vorgehen im Gazastreifen heute in einem Bericht scharf. Zwischen Oktober 2023 bis 2025 sind demnach mehr als 20.100 Kinder im Gazastreifen gestorben. Davon waren über 5.000 Kinder unter 4 Jahre alt. Tötungen sind auch nach dem Waffenstillstand weitergegangen. Die UNO spricht von einer genozidalen Absicht. Israel weist die Vorwürfe zurück und spricht von einem fehlerhaften politisch motivierten Bericht. Immer mehr Autofahrer wollen sich das Reifenwechseln im Frühjahr und im Herbst ersparen und setzen auf Ganzjahresreifen. Aber wie gut diese Reifen eigentlich wirklich sind, das hat der ÖAMTC sich angeschaut. Insgesamt 16 Ganzjahresreifen haben die Prüfer da genauer unter die Lupe genommen. Nur ein Reifen hat dabei die Gesamtnote gut bekommen. 5 sind durchgefallen. Die genauen Ergebnisse gibt es auf der Homepage des ÖAMTC.
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2: Mit Andi Marada, einen schönen Dienstagnachmittag. In Wien auf die A23, die Südosttangente Richtung Hirschstetten zwischen der Hansenkurve und dem Knotenpart, der braucht hier eine halbe Stunde länger im Dienstagnachmittagsverkehr. Niederösterreich bis in die Brünnerstraße Richtung Tschechische Republik in Drasenhofen hier 20 Minuten plus wegen Überlastung. Wir wünschen allseits eine gute und eine sichere Fahrt. Fahrt vorsichtig.
3: Bis zum Abend bleibt es in vielen Regionen heiß und sonnig. Immer wahrscheinlicher werden in den kommenden Stunden aber Gewitter und Schauer, besonders in den Bergen sowie im Mühlviertel und von Osttirol bis in die Steiermark. Nach letzten Gewittern am Abend klart es in der Nacht meistens auf. Morgen wartet ein weiterer Hitzetag auf uns. Im Großteil Österreichs scheint von früh bis spät die Sonne. Dazu gibt es Temperaturen von bis zu 35 Grad.
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1: Focus, children. It is time we remind the world who we are. Jackpot.
2: Mother, what do we take?
1: Everything.
3: The category is royalty.
4: As talented as you, wind up dancing for a whole bunch of junkies.
5: I want to be a star.
4: You ever consider joining a house?
5: What do you mean?
4: Well, a house is a family you get to choose.
5: I have bigger dreams of performing at some ball.
6: Pose ist eine bahnbrechende Dramaserie, die die Underground Ball Culture der 1980er und frühen 1990er Jahre in New York City ins Zentrum rückt. Im Mittelpunkt steht Blanca, eine Transfrau, die ihr eigenes Haus gründet. Eine gewählte Gemeinschaft für queere Jugendliche, die oft von ihren Herkunftsfamilien ausgeschlossen wurden. Die Serie verbindet persönliche Geschichten mit gesellschaftlichen Entwicklungen wie der HIV-AIDS-Krise und dem Kampf gegen Ausgrenzung.
7: Is your first time doing something like this?
8: Whispering love.
5: Yes. What exactly is a ball?
9: Balls are a gathering of people who are not welcome to gather anywhere else.
10: Darling, the champagne is burnt.
11: This is what it's like to be a person at the top of the rainbow room.
12: What's better, the dream or the reality?
11: The reality.
12: What do you want out of life?
7: I
12: want
7: to be treated like any other woman. That's my dream.
6: Mit einer überwiegend schwarzen und lateinamerikanischen Besetzung und der größten Zahl an Trans-Schauspielenden in Hauptrollen setzt Pose neue Maßstäbe und erzählt von Mut, Zugehörigkeit und Selbstermächtigung. Pose, zu sehen auf Disney+.
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4: Mit Melanie Wenig. Sprit wird wieder billiger. Benzin und Diesel kosten momentan nur noch leicht mehr als vor dem Kriegsausbruch im Nahen Osten. Der günstigere Preis im europäischen Vergleich liegt an den vielen verschiedenen Händlern in Österreich. Das sorgt für einen hart umkämpften Markt, sagt uns Jürgen Roth, WKO-Branchenobmann für Mineralölhandel. Ob die Preise weiter sinken, hängt von den Entwicklungen der Friedensgespräche ab, sagt Roth. Die Neos wollen nach der Debatte in Deutschland über das Pensionsantrittsalter auch in Österreich diskutieren. Die Pinken sind dafür, das gesetzliche Pensionsantrittsalter anzuheben. Die Industriellenvereinigung ist dafür. SPÖ, Gewerkschaft und Freiheitliche sind klar dagegen. Deutschland diskutiert aktuell, das Pensionsantrittsalter an die Lebenserwartung anzupassen. Verbraucherschützer in Großbritannien haben nun eine Sammelklage gegen den iPhone-Hersteller Apple gestartet. Sie werfen dem US-Konzern vor, seine Marktstellung ausgenutzt zu haben, um Nutzer an den Online-Speicher iCloud zu binden. Den Schaden rechnen die Konsumentenschützer auf umgerechnet fast 3,5 Milliarden Euro. Das Gericht wird sich wahrscheinlich erst in 2 Jahren damit befassen.
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5: Mit Andi Maradar einen schönen Nachmittag wünsche ich. A23, die Tangente in Wien Richtung Kirchstetten zwischen der Hansenkurve und dem Knoten Kaisermühle braucht hier noch eine Viertelstunde länger. Und A4, die Flughafenautobahn Richtung Wien zwischen Knoten Schwechat und der Tangente auch rechts. C-Stop-and-Go-Verkehr 20 Minuten plus. Niederösterreich B7, die Brünner Straße Richtung Tschechische Republik in Drasenhofen. Da braucht ihr 30 Minuten länger. Und auf der B37, Achtung, da gibt es noch eine Sperre bis 18 Uhr und zwar in beiden Richtungen zwischen Dreismauer und Krems Süd. Es werden die Sturmschäden beseitigt. Ich wünsche euch eine gute und eine sichere Fahrt. Fahrt vorsichtig.
6: Morgen Mittwoch wartet ein weiterer Hitzetag auf uns. Neben Sonnenschein von früh bis spät tauchen auch wieder dichtere Wolken auf. Besonders von Tirol über Kärnten bis in die Steiermark wird es blitzen und donnern. Insgesamt geht die Gewittergefahr im Vergleich zu den Tagen davor aber zurück. Nach Temperaturen von 11 bis 21 Grad in der Früh gibt es bis zum Nachmittag zwischen 28 bis 35 Grad.
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2: Bis heute ist die Faszination für die Schriftstellerin, die schon zu Lebzeiten zur Ikone, ja selbst zur Literatur gemacht wurde, ungebrochen. Aber allzu leicht verfällt man im Schreiben und Sprechen über Ingeborg Bachmann in einen voyeuristischen Blick. Ihre Liebschaften mit berühmten Schriftstellern werden ausgebeutet und selbst 53 Jahre nach ihrem Tod wird sie noch zum Spielball der Meinungen über ihre Person. Da ist die gezeichnete Biografie von Jörg Schorn eine angenehme Abwechslung. Denn darin geht es genau um dieses Paradox bei der Bachmann. Dieses mit dem Leben verquickte Schreiben, ohne dass sie ja nicht kann und das sie zugleich so unbeschreiblich verletzlich macht. Gepaart mit dem Frauenbild der Zeit, das dem Machtmissbrauch im Literaturbetrieb der Nachkriegszeit den Boden bereitet hat. In Schwarz, Weiß und Magenta fliegen uns gezeichnete Bachmann-Zitate, Lebensausschnitte und Lebensmenschen entgegen und machen in komprimierter Lesezeit möglich, einen Überblick vom Leben der Bachmann zu bekommen. Die Bachmann von Jörg Schorn ist bei Jacobi und Stuart erschienen.
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1: Mit Melanie Wenig. Sprit wird wieder billiger. Benzin und Diesel kosten momentan nur noch leicht mehr als vor dem Kriegsausbruch im Nahen Osten. Der günstigere Preis im europäischen Vergleich liegt an den vielen verschiedenen Händlern in Österreich. Das sorgt für einen hart umkämpften Markt, sagt uns Jürgen Roth, WKO-Branchenobmann für Mineralölhandel. Ob die Preise weiter sinken, hängt von den Entwicklungen der Friedensgespräche ab, sagt Roth. Die Neos wollen nach der Debatte in Deutschland über das Pensionsantrittsalter auch in Österreich diskutieren. Die Pinken sind dafür, das gesetzliche Pensionsantrittsalter anzuheben. Die Industriellenvereinigung ist dafür. SPÖ, Gewerkschaft und Freiheitliche sind klar dagegen. Deutschland diskutiert aktuell, das Pensionsantrittsalter an die Lebenserwartung anzupassen. Verbraucherschützer in Großbritannien haben nun eine Sammelklage gegen den iPhone-Hersteller Apple gestartet. Sie werfen dem US-Konzern vor, seine Marktstellung ausgenutzt zu haben, um Nutzer an den Online-Speicher iCloud zu binden. Den Schaden rechnen die Konsumentenschützer auf umgerechnet fast 3,5 Milliarden Euro. Das Gericht wird sich wahrscheinlich erst in 2 Jahren damit befassen.
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2: Von den Hauptverbindungen in Wien, Niederösterreich und dem nördlichen Burgenland liegen uns derzeit keine Störungsmeldungen vor. Weiterhin eine gute und sichere Fahrt.
3: Morgen Mittwoch wartet ein weiterer Hitzetag auf uns. Neben Sonnenschein von früh bis spät tauchen auch wieder dichtere Wolken auf. Besonders von Tirol über Kärnten bis in die Steiermark wird es blitzen und donnern. Insgesamt geht die Gewittergefahr im Vergleich zu den Tagen davor aber zurück. Nach Temperaturen von 11 bis 21 Grad in der Früh gibt es bis zum Nachmittag zwischen 28 bis 35 Grad.

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3: 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People need someone to look up to.
4: Die Musikwelt hat einen ihrer bedeutendsten Wegbereiter verloren. Clive Davis ist im Alter von 94 Jahren verstorben. Über 6 Jahrzehnte lang prägte der legendäre Produzent und Labelchef den Sound von Pop, Soul, Rock und R&B wie kaum ein anderer.

Seine außergewöhnliche Karriere begann bei Columbia Records, wo er Ende der 1960er Jahre nach einem Besuch des Monterey Pop Festivals

Künstlerinnen und Künstler wie Janis Joplin und Santana unter Vertrag nahm. In den folgenden Jahren holte er unter anderem Bruce Springsteen, Aerosmith, Billy Joel und Earth, Wind and Fire zu Columbia und bewies dabei ein nahezu untrügliches Gespür für musikalische Trends.

1974 gründete er Davis Arista Records und schrieb dort Musikgeschichte. Er förderte die Karrieren von Patti Smith, Barry Manilow und Aretha Franklin und machte aus einer damals 19-jährigen Sängerin aus New Jersey einen Weltstar. Whitney Houston. Unter seiner Leitung entwickelte sich Whitney zu einer der erfolgreichsten Stimmen der Popgeschichte. Später war Davis auch maßgeblich an den Karrieren von Alicia Keys, Pink, TLC, Usher und The Notorious B.I.G. beteiligt.

Besonders bemerkenswert war seine Fähigkeit, Generationen und Genres miteinander zu verbinden. Davis war verantwortlich für mehr als 300 Nummer-1-Hits, gewann 5 Grammy Awards und wurde im Jahr 2000 in die Rock'n'Roll Hall of Fame aufgenommen. Mit Santana feierte er Ende der 1990er Jahre durch das Album Supernatural ein spektakuläres Comeback, das unter anderem den Welthit Smooth hervorbrachte.

Clive Davis war nie selbst Musiker, aber ohne sein berühmtes goldenes Ohr würde die Geschichte der amerikanischen Popmusik anders klingen. Sein Vermächtnis lebt weiter in den Stimmen, Songs und Alben, die Generationen von Musikfans bis heute begleiten.

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0: mit Melanie Wenig. Sprit wird wieder billiger. Benzin und Diesel kosten momentan nur noch leicht mehr als vor dem Kriegsausbruch im Nahen Osten. Der günstigere Preis im europäischen Vergleich liegt an den vielen verschiedenen Händlern in Österreich. Das sorgt für einen hart umkämpften Markt, sagt uns Jürgen Roth, WKO-Branchenobmann für Mineralölhandel. Ob die Preise weiter sinken, hängt von den Entwicklungen der Friedensgespräche ab, sagt Roth. Die Neos wollen nach der Debatte in Deutschland über das Pensionsantrittsalter auch in Österreich diskutieren. Die Pinken sind dafür, das gesetzliche Pensionsantrittsalter anzuheben. Die Industriellenvereinigung ist dafür. SPÖ, Gewerkschaft und Freiheitliche sind klar dagegen. Deutschland diskutiert aktuell, das Pensionsantrittsalter an die Lebenserwartung anzupassen. Verbraucherschützer in Großbritannien haben nun eine Sammelklage gegen den iPhone-Hersteller Apple gestartet. Sie werfen dem US-Konzern vor, seine Marktstellung ausgenutzt zu haben, um Nutzer an den Online-Speicher iCloud zu binden. Den Schaden rechnen die Konsumentenschützer auf umgerechnet fast 3,5 Milliarden Euro. Das Gericht wird sich wahrscheinlich erst in 2 Jahren damit befassen.
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2: Mit Andi Marada. Es liegen uns derzeit keine Meldungen über Verkehrsstörungen vor. Wir wünschen euch eine gute und vor allem sichere Fahrt. Fahrt vorsichtig.
3: Morgen Mittwoch wartet ein weiterer Hitzetag auf uns. Neben Sonnenschein von früh bis spät tauchen auch wieder dichtere Wolken auf. Besonders von Tirol über Kärnten bis in die Steiermark wird es blitzen und donnern. Insgesamt geht die Gewittergefahr im Vergleich zu den Tagen davor aber zurück. Nach Temperaturen von 11 bis 21 Grad in der Früh gibt es bis zum Nachmittag zwischen 28 bis 35 Grad.
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1: Focus, children. It is time we remind the world who we are. Jackpot.
2: Mother, what do we take?
1: Everything.
3: The category is royalty.
2: Someone as talented as you wind up dancing for a whole bunch of junkies.
4: I want to be a star.
2: You ever consider joining a house?
4: What do you mean?
2: Well, a house is a family you get to choose.
4: I have bigger dreams of performing at some ball.
5: Pose ist eine bahnbrechende Dramaserie, die die Underground Ball Culture der 1980er und frühen 1990er Jahre in New York City ins Zentrum rückt. Im Mittelpunkt steht Blanca, eine Transfrau, die ihr eigenes Haus gründet. Eine gewählte Gemeinschaft für queere Jugendliche, die oft von ihren Herkunftsfamilien ausgeschlossen wurden. Die Serie verbindet persönliche Geschichten mit gesellschaftlichen Entwicklungen wie der HIV-AIDS-Krise und dem Kampf gegen Ausgrenzung.
6: Doing something like this. Whispering
4: love. Yes. What exactly is a ball?
7: Balls are a gathering of people who are not welcome to gather anywhere else.
8: Darling, the champagne is burnt.
9: This is what it's like to be a person at the top of the rainbow room.
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5: Mit einer überwiegend schwarzen und lateinamerikanischen Besetzung und der größten Zahl an Trans-Schauspielenden in Hauptrollen setzt Pose neue Maßstäbe und erzählt von Mut, Zugehörigkeit und Selbstermächtigung. Pose, zu sehen auf Disney+.
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2: Mit Melanie Wenig. Sprit wird wieder billiger. Benzin und Diesel kosten momentan nur noch leicht mehr als vor dem Kriegsausbruch im Nahen Osten. Der günstigere Preis im europäischen Vergleich liegt an den vielen verschiedenen Händlern in Österreich. Das sorgt für einen hart umkämpften Markt, sagt uns Jürgen Roth, WKO-Branchenobmann für Mineralölhandel. Ob die Preise weiter sinken, hängt von den Entwicklungen der Friedensgespräche ab, sagt Roth. Die Neos wollen nach der Debatte in Deutschland über das Pensionsantrittsalter auch in Österreich diskutieren. Die Pinken sind dafür, das gesetzliche Pensionsantrittsalter anzuheben. Die Industriellenvereinigung ist dafür. SPÖ, Gewerkschaft und Freiheitliche sind klar dagegen. Deutschland diskutiert aktuell, das Pensionsantrittsalter an die Lebenserwartung anzupassen. Verbraucherschützer in Großbritannien haben nun eine Sammelklage gegen den iPhone-Hersteller Apple gestartet. Sie werfen dem US-Konzern vor, seine Marktstellung ausgenutzt zu haben, um Nutzer an den Online-Speicher iCloud zu binden. Den Schaden rechnen die Konsumentenschützer auf umgerechnet fast 3,5 Milliarden Euro. Das Gericht wird sich wahrscheinlich erst in 2 Jahren damit befassen.
3: Morgen Mittwoch wartet ein weiterer Hitzetag auf uns. Neben Sonnenschein von früh bis spät tauchen auch wieder dichtere Wolken auf. Besonders von Tirol über Kärnten bis in die Steiermark wird es blitzen und donnern. Insgesamt geht die Gewittergefahr im Vergleich zu den Tagen davor aber zurück. Nach Temperaturen von 11 bis 21 Grad in der Früh gibt es bis zum Nachmittag zwischen 28 bis 35 Grad.
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Amy Sechrist liefert auch dieses Jahr neue Musik. Sechrist kommt aus Memphis, Tennessee, einer Stadt, die ihr die Soul-Musik vielleicht schon in die Wiege gelegt hat. Genau dort liegen unmissverständlich die Wurzeln ihres Sounds. Mit ihrer neuesten Veröffentlichung Neon Soul verbindet die Sängerin klassischen Soul mit modernem R&B und schafft es wieder mal, mit ihrer Musik unseren Alltag bunt leuchten zu lassen.

Die Songs kreisen um Themen wie Selbstvertrauen, persönliches Wachstum und Neuanfänge. Seacrest erzählt von Momenten des Zweifelns, aber auch davon, den eigenen Weg zu finden und neue, positive Energie zu schöpfen. Getragen werden ihre Tracks dabei von ihrer unglaublich warmen, kraftvollen Stimme, unterstützt von organischen Arrangements und einer Produktion, die sich hörbar an den großen Soul-Traditionen ihrer Heimat Memphis orientiert.

Neon Soul ist eine Veröffentlichung voller Farben, Optimismus und musikalischen Feinheiten. Genau darin liegt die Stärke von Amy Seacrest. Zum Hineinstarten in den Sommer bringt sie uns also Musik, die uns alle ein bisschen erheitert und unbeschwert fühlen lässt.

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1: Mit Melanie Wenig. Sprit wird wieder billiger. Benzin und Diesel kosten momentan nur noch leicht mehr als vor dem Kriegsausbruch im Nahen Osten. Der günstigere Preis im europäischen Vergleich.

0: Reich liegt an den vielen verschiedenen Händlern in Österreich. Das sorgt für einen hart umkämpften Markt, sagt uns Jürgen Roth, WKO-Branchenobmann für Mineralölhandel. Ob die Preise weiter sinken, hängt von den Entwicklungen der Friedensgespräche ab, sagt Roth. Die Neos wollen nach der Debatte in Deutschland über das Pensionsantrittsalter auch in Österreich diskutieren. Die Pinken sind dafür, das gesetzliche Pensionsantrittsalter anzuheben. Die Industriellenvereinigung ist dafür. SPÖ, Gewerkschaft und Freiheitliche sind klar dagegen. Deutschland diskutiert aktuell, das Pensionsantrittsalter an die Lebenserwartung anzupassen. Verbraucherschützer in Großbritannien haben nun eine Sammelklage gegen den iPhone-Hersteller Apple gestartet. Sie werfen dem US-Konzern vor, seine Marktstellung ausgenutzt zu haben, um Nutzer an den Online-Speicher iCloud zu binden. Den Schaden rechnen die Konsumentenschützer auf umgerechnet fast 3,5 Milliarden Euro. Das Gericht wird sich wahrscheinlich erst in 2 Jahren damit befassen.
1: Morgen Mittwoch wartet ein weiterer Hitzetag auf uns. Neben Sonnenschein von früh bis spät tauchen auch wieder dichtere Wolken auf. Besonders von Tirol über Kärnten bis in die Steiermark wird es blitzen und donnern. Insgesamt geht die Gewittergefahr im Vergleich zu den Tagen davor aber zurück. Nach Temperaturen von 11 bis 21 Grad in der Früh gibt es bis zum Nachmittag zwischen 28 bis 35 Grad.
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2: Die Musikwelt hat einen ihrer bedeutendsten Wegbereiter verloren. Clive Davis ist im Alter von 94 Jahren verstorben. Über 6 Jahrzehnte lang prägte der legendäre Produzent und Labelchef den Sound von Pop, Soul, Rock und R&B wie kaum

Seine außergewöhnliche Karriere begann bei Columbia Records, wo er Ende der 1960er Jahre nach einem Besuch des Monterey Pop Festivals Künstlerinnen und Künstler wie Janis Joplin und Santana unter Vertrag nahm. In den folgenden Jahren holte er unter anderem Bruce Springsteen, Aerosmith, Billy Joel und Earth, Wind and Fire zu Columbia und bewies dabei ein nahezu untrügliches Gespür für musikalische Trends.

1974 gründete er Davis Arista Records und schrieb dort Musikgeschichte. Er förderte die Karrieren von Patti Smith, Barry Manilow und Aretha Franklin und machte aus einer damals 19-jährigen Sängerin aus New Jersey einen Weltstar. Whitney Houston. Unter seiner Leitung entwickelte sich Whitney zu einer der erfolgreichsten Stimmen der Popgeschichte. Später war Davis auch maßgeblich an den Karrieren von Alicia Keys, Pink, TLC, Usher und The Notorious B.I.G. beteiligt.

Besonders bemerkenswert war seine Fähigkeit, Generationen und Genres miteinander zu verbinden. Davis war verantwortlich für mehr als 300 Nummer-1-Hits, gewann 5 Grammy Awards und wurde im Jahr 2000 in die Rock'n'Roll Hall of Fame aufgenommen. Mit Santana feierte er Ende der 1990er Jahre durch das Album Supernatural ein spektakuläres Comeback, das unter anderem den Welthit Smooth hervorbrachte.

Clive Davis war nie selbst Musiker, aber ohne sein berühmtes goldenes Ohr würde die Geschichte der amerikanischen Popmusik anders klingen. Sein Vermächtnis lebt weiter in den Stimmen, Songs und Alben, die Generationen von Musikfans bis heute begleiten.

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0: Dienstag, 22 Uhr. Zeit für die kölsch-wienerische Freundschaft hier auf Radio Superfly. Rare and well done. Und die gute Nachricht zuerst. Ja, der Sommer hat begonnen, nämlich hochoffiziell. Und das freut natürlich meinen Kollegen ganz besonders. Ich bin Monsieur Smorb, bei mir, neben mir, mit mir, Herr Prädi.
1: Einen traumhaften Abend irgendwie, halt mein lieber Monsieur Smorb und den Lieben da draußen natürlich auch einen tollen Abend und es geht los.
0: Sommer, da gehen bei dir die Mundwinkel automatisch
1: ja,
0: nach oben.
1: Ich hab
0: das
1: schon gemerkt.
0: Das Wetter ist gar nicht so wichtig jetzt, ja?
1: Ich hab mir schon vom Spiegel irgendwie zu Hause vor letzter Woche noch irgendwie so mit Lippenstift quasi.
0: Ein Joker?
1: Ja, so ein Joker-Mund irgendwie quasi. Ja, ich lache, ja, ich freue mich. Das Leben ist schön. Ja. Nein, jetzt ist es wirklich schön und.
0: Weil man muss sagen, der

0: Juni auch recht durchwachsen war.
1: Aprilig ja. Irgendwie so ein scherzmäßiges irgendwie rauf und runter. Was ziehe ich heute an? Doch den Pelzmantel.
0: Fake Fur natürlich.
1: Natürlich ja, Fake Fur oder irgendwie halt die Hansi Hinterseer Gedenkmoon Boots irgendwie halt eins von beiden muss es. Doch die Schlapfen.
0: Ja, man muss das nicht.
1: Man muss das nicht. Und was trinkt man? Tee, ein Grog oder dann doch irgendwie ein eiskaltes?
0: Du weißt schon. Aber wie gesagt,
1: jetzt haben wir's.
0: Langsam haben wir es und wir sind guter Dinge. Und wir sind natürlich auch mittendrin in der Fußball-Weltmeisterschaft.
1: Ich wollte gerade sagen,
0: ein wechselbarter Gefühl.
1: Ja, wir wollten sich thematisieren und vor allen Dingen ist das ja auch eine, bei Katar waren wir ja schon irgendwie sehr, sehr kritisch unterwegs.
0: Ja, ja.
1: Und jetzt deswegen sind wir glaube ich, schon, genau, wir wollen nicht allzu sehr rein vertiefen. Ich bin mal für die Underdogs, wie es so schön heißt, und ich gönne jedem, der irgendwie halt nicht so hoch gehandelt wird, viel Erfolg dabei. Österreich natürlich auch und Deutschland auch und Frankreich natürlich irgendwie halt. Wir werden sehen, was passiert. Gut,
0: wobei jetzt Frankreich als Underdog oder Deutschland...
1: Um mich klarer auszudrücken und dann natürlich auch den größeren Teams für Österreich, Deutschland, Frankreich.
0: Alles ist möglich, ein Wechselbad der Gefühle. Aber manche Teams, muss man sagen, haben wir schon gesehen, sind in Schwierigkeiten. Deswegen gibt es diesen Song zu Beginn. Brenton Wood mit Trouble.

0: Family Affair. Der Klassiker von Sly and the Family Stone. Hier eine sehr schöne Instrumentalversion von The Generation Gap. Wurde auch ein paar Mal gesampelt. Das ist die Kölsch-Wienerische Freundschaft auf Radio Superfly Rare and Well. Und wir sind im Sommer angekommen. Und obwohl, weil wir tatsächlich so ein bisschen im letzten Monat die Frühlingsgefühle oft ad acta stellen mussten, weil es einfach zu kalt war für Gefühle.
1: Auf Pause gedrückt.
0: Ja. Und selbst das heiße Vollbad hat nichts genutzt. Aber jetzt spüren wir sie. Wir spüren jetzt die Frühlingsgefühle.
1: Auf einmal zu viel.
0: Zu viel. Und dann singen wir natürlich, besingen wir die Liebe. Also nicht wir.
1: Wir auch, aber es gibt ja nichts über die Liebe.
0: Nein.
1: Und wir wollten ja Fußball nicht thematisieren, aber zwischen den Songs sprechen wir, müssen wir dann doch ehrlich sein, sprechen wir nur mal Fußball natürlich. Aber wir wollen es ja nicht so thematisieren.
0: Nein, wir thematisieren.
1: Deshalb lieber die Liebe.
0: Deswegen lieber die Liebe, das ist Rand Weldon, euer Hydration Break der Radiolandschaft. Hier mit der wunderbaren Kelly Peterson und einem Song aus der Feder eines nicht unbekannten Schwergewichts der R&B-Szene.
1: Kettenraucher.
0: Aber er war Mr. Lover.
1: Diese Stimme.
0: Er war die Liebe.
1: Der.
0: Kelly Peterson, I'm gonna love you just.
1: Weiß ich nicht mehr, jetzt hast du mich irgendwie halt erwischt. Entschuldige.
0: A little more.
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0: Got Soul, The Iris Bell Trio, hier mit Butch Miles. Das ist die kölsch-wienerische Freundschaft hier auf Radio Superfly, Mrs. Morp und...
1: Ich bin Herr Freddy, genau. Mhm,
0: ja, es ist, wir haben ja vorher auch schon ein bisschen gesprochen, es ist nicht immer leicht, man hat es auch nicht immer leicht.
1: Nein.
0: Aber immer, wenn man sagt, weil es ist zu viel, die Leute... Nerven. Es ist alles schwieriger geworden. Dann hören wir auf eine liebe alte Freundin des Hauses, Ray and Wilder.
2: Mich regt leider gar nichts auf. 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
0: Ja, Hildegard Knef hier mit wahren Worten. Nicht immer alles an sich ranlassen, auch wenn es schwer fällt.
1: Ja, Lebensweisheiten, die Hilde Knef immer drauf hatte und ja. Die man sich immer wieder mal... Man müsste mehr Hilde hören, tatsächlich.
0: Ja, was hat sie auch noch gesagt? Um mich fit zu halten, laufe ich jeden Tag Amok. Ja, man muss sie lieben.
1: Ja, große, große Künstlerin, große Chantaneuse und auch große Schauspielerin. Und,
0: absolut.
1: Genau.
0: Großartiger Charakter.
1: Richtig, genau. Auf den Punkt gebracht.
0: Wir haben ja jetzt schon vor kurzem hier die Klimaanlage abgedreht. Warum? Wenn wir in unser eigenes Gewand hineintranspirieren, dann fühlen wir uns am wohlsten, dann wird Sommer. Und dann verziehen wir uns gedanklich immer auf eine Insel.
1: Ich glaube, ich weiß, mit dem Jamaika, ist ein Island.
0: Genau. Jetzt ein kleiner.
1: Das muss ich draußen aus den Ohren raushängen, wenn wir das sagen. Aber es ist einfach Traum.
0: Es ist halt auch so.
1: Air Jamaika, Fly Air Jamaika. Endlich mal eine Werbung, die Sinn macht.
0: Genau. Und deswegen hier ein kleiner Jamaika-Block.

0: Titel der Leidenschaft, der musikalischen Leidenschaft. Dilroy Wilson, I Don't Know Why, aber in der Extended Dub Version. Ja, das haben die Jamaikaner gerne gemacht.
1: Alles ist Dub. Als sie das irgendwie hat diese Controls gefunden haben, was man alles mitmachen kann, der Lee Scratch Perry, King Tubby, Scientist und wie sie alle heißen, fantastisch.
0: Ja. Wir haben vorher gesagt, ein Jamaika-Block. Wir haben noch einen Song, den wir auch sehr mögen, vor allem auch, weil es ein Rhythm ist, der sehr gerne benutzt wurde. Und ich sag mal, Mr. Tenor Saw, der hat eigentlich kann man seine Songs nahtlos ineinander.
1: Es kann ist alle dasselbe und Tempo. Er hat ja auch nicht viel Zeit gehabt, noch weitere zu machen. Er ist ja viel zu früh verstorben, der Gute. Aber ich nehme mal an, Ring the Alarm, ne?
0: Nein. Oh. Die goldene. Oh. Ja, the golden hand.
1: Oh.
0: Ja, weil Ring the Alarm wäre zu einfach. Weißt du?
1: Ja, aber zu dem Zeitpunkt war halt der Stalag, welche Nummer war das? Stalag zu dem Zeitpunkt, Ring the Alarm, Golden Hand.
0: Ja.
1: 18, glaube ich. Ich glaube, bei 18, 19 waren wir da.
0: Stagalak. Stagalak und Armstrong.
1: Stagalak, ich sag mal Stalag.
0: Ja.
1: Stagalak, echt?
0: Ist es nicht Stagalak?
1: Ich dachte Stalag.
0: Stalag?
1: Ja, Stalag.
0: Ja, du magst recht haben.
1: Also Baracken immer, ne?
0: Ja. Stalag.
1: Stalag.
0: Ja. Genau, kommen wir zu dem Song.
1: Kommen wir doch einfach
0: zu dem Song. Tenor Saw Golden Hand.

0: Tenor Soul Golden Hen, ein Dancehall-Klassiker. Ja, aber wir sind vor ein bisschen
1: abgedriftet, weil wir beim Ringy Alarm waren, bei dem Stalag Rhythm, und aber das ist natürlich Golden Hen, basiert auf dem anderen Rhythm, diesem Diseases zu Beginn. Und
0: wurde dann aber als Golden Hen Rhythm.
1: Ja, weil das natürlich, es geht ja immer beim Reggae Dancehall ja um den bekanntesten Tune, und der wird danach benannt. Das ist meistens dann halt in dem Fall Tino Song mit Golden Hen.
0: Genau.
1: Das war der Kracher, wo dann die ganzen Answer-Versions kamen.
0: Ja. Wisdom, Knowledge and
1: Understanding, wie es Guru gesagt hat. Rest in peace.
0: Ja, nur bei uns.
1: Nicht nur die Wettervorhersage, nicht auch die Liebeserklärungen, nicht auch die

0: Ja, dass wir irgendwie halt wunderbar Karten lesen können oder in der im Kaffeesatz.
1: Ja.
0: Wir haben auch das Verständnis für Musik.
1: Ja. Wir haben leider unsere Telefon-Call-In-Karriere beendet.
0: Ja, nachdem wir irgendwie mit den ganzen Klingeltönen berühmt geworden sind, haben wir es mir ad acta gelegt.
1: Haben wir es ad acta gelegt. Weil selbst, ich muss sagen, also weißt du, die Zeiten von Vorhersagen, die sind auch nicht mehr so leicht, glaube ich. Also letztens habe ich...
0: auch zu komplex geworden.
1: Zu komplex. Ich meine, diese Glückskekse, die man in asiatischen Restaurants kriegt.
0: Ja, ja.
1: Und irgendwie habe ich sie mal lustig gefunden. Und natürlich, man kann irgendwas mit dem Satz anfangen. Aber letztens steht drinnen,
0: ja.
1: Denken Sie jetzt, heute schon...
0: An morgen?
1: Nein. An Ihre nächste Essenslieferung.
0: Wow.
1: Und da frage ich mich, also Konfuzius dreht sich doch im Grab um.
0: Nein, ich dachte mir, es hat mir gepasst, weil man irgendwie einen guten Tag hat und dann ist man dann irgendwie das Essen und dann kommt diese Nachricht und denkt so, oder wenn man gerade verliebt ist und dann kommt die Nachricht und es ist total passend alles.
1: Ja,
0: und Frechheit, das, oder? Aber man hat ja herausgefunden, dass diese ganzen Glückskekse tatsächlich ja...
1: Unglück bringen.
0: Auch das. Aber wenn ich mich recht erinnere, ich habe das mal nachgeschaut, recherchiert. Es ist ja eine kleine deutsche Klitsche, die herstellt.
1: Das kann sein.
0: Das ist, die haben, glaube ich, diese Idee gehabt mit diesen weisen Sprüchen. Und vielleicht ist auf Wunsch gekommen, wir brauchen mehr...
1: Lieferdienste haben dann
0: angerufen. Schreibt doch einfach mal rein, irgendwie halt nicht irgendwie so... Zeit, das Leben zu ändern oder sonst irgendwie, sondern...
1: Irgendwann sind hier nur mehr QR-Codes drinnen.
0: Das wird das nächste sein, gleich mit einem Lieferbonus.
1: gut, Lieferbonus habe
0: Vergessen Sie nicht Ihre 6 Euro.
1: Nein. Etwas anderes, Herr Brede. Ist dir aufgefallen, dass es bei uns in letzter Zeit extrem windig ist? Die ganze Zeit ist Wind.
0: Stimmt. Sollten wir die Fenster mal zumachen hier?
1: Ja, wir müssen. Es ist das Problem. Ne? Wir haben die Klimaanlage abgedreht. Es wurde furchtbar heiß. Fast schon ein lauer Sommerabend durchziehen. Aber wir haben hier einen sehr schönen Track, den haben wir früher sehr gerne gespielt, dann haben wir ihn jahrelang nicht mehr gespielt und jetzt ist The Big Return, ein Library-Track vom Redford Sound System One und der Track heißt Wind.

0: eine ganze Menge Library-Musik, aber bei uns natürlich immer wieder Pucho Röhlens hier mit seinen Northern Lights. Was wir bei Library-Musik ganz besonders mögen, ist, dass es de facto so ein bisschen Soundtracks sind im Kopf. Manches ist ja auch verwendet worden.
1: Wenn man von diesen vielen, die es gibt, es gibt ja auch ganz viele Sachen, die einfach belanglos sind und nicht diesen gewissen Twist haben.
0: Ja.
1: Dann aber die andere Seite ist genauso was, was wir gespielt haben und noch mehr, wo dann irgendwie halt, wie du schon gesagt hast, irgendwie Soundtrack, kann sich jeder seinen eigenen Soundtrack machen, weil bei den meisten Library-Platten steht ja dahinter auf der Rückseite, für was sie so quasi verwendet werden können im Film oder Werbegenre, irgendwie halt das Tempo, mal schnell, also alles spielt eine Rolle irgendwie halt und für sich selber irgendwie halt kann man bei dem Wetter vor allen Dingen mit dem Durchzug
0: absolut
1: sich dann irgendwie halt auf die Karibik, in die Karibik beamen oder ins Parkhaus.
0: Wohin auch immer. Auch bei der nächsten Platte ein Song aus dem Jahr 1974, Stefano Torossi, und die Originalplatte gibt es de facto nicht mehr. Aber das italienische Label Easy Tempo, die Anfang des neuen Jahrtausends sich so ein bisschen um alte, vorwiegend italienische Library-Music gekümmert haben, die haben 2000 das wirklich fantastische Album Feelings von Stefano Torossi wieder veröffentlicht und ich bin sehr, sehr froh darüber. Mittlerweile, Top-Label. Mittlerweile ist die LP auch schon bei 150, 200 Euro angekommen.
1: Ja, klar, logisch.
0: Und ein Song, den ich immer und immer wieder hören kann, weil er einfach sofort für gute Laune sorgt. Nona bei dem Titel, das ist Stefano Torossi mit Having Fun.

0: heute vor allem in dem letzten, im letzten Viertel der heutigen Rare & Weldon Sendung sehr leicht, aber nicht abwertend. Leicht.
1: Nein. Das ist ja kein Schimpfwort. Leicht.
0: Nein.
1: Das ist Leichtigkeit ist wichtig.
0: Ja, leider Gottes hat Easy Listening irgendwann mal so ein bisschen oder ne, so ein Klischee erfüllt. Ja. Also, so Fahrstuhlmusik.
1: Ja, wie beim Thema Library, was wir gerade angehört hatten. Es gibt bestimmte Sachen, die einfach so eine gewisse Wurstigkeit oder Einkaufsstimmung.
0: Man darf nicht so, ich habe in diesem tollen Film, den Jean Lee initiiert hat, da haben ja einige darüber gesprochen, dass sie damals, also das waren Auftragsmusiker letztendlich, und die haben sich getroffen im Studio, sagen wir mal für 5-6 Stunden das Studio gebucht, und dann haben die für ein paar Aufträge die Musik eingespielt. Ja. Sind aber draufgekommen, dass sie dann noch 4 Stunden von diesen 6 Stunden übrig haben.
1: Ja. Und dann weiter.
0: Und haben einfach gejammt. Und das wurde mitgeschnitten. Und das ist halt legendär. Ja. Warum? Denn sie waren wahrscheinlich auch total losgelöst. Sie haben gesagt, okay, wir kriegen dafür gezahlt, dann machen wir halt.
1: Oder es ist schon
0: dann
1: bezahlt worden, jetzt haben wir noch 4 Stunden.
0: Genau.
1: Und dann passieren die besten Sachen.
0: Genau.
1: Meistens.
0: Das heißt, 3 Stücke Auftragsarbeit, 300 nicht.
1: Genau. Und die kommen dann auf irgendwelchen Library-Alben oder. Oder
0: und
1: werden später entdeckt, die Bänder.
0: Genau. Und Alan Hawkshaw hat einmal gesagt in einem Interview, sie haben dann einfach, weil ihnen niemand gesagt hat, was sie spielen sollen, haben sie viel mehr ausprobiert.
1: Ja.
0: Das und das sind so teilweise oft die legendärsten Samples geworden.
1: Diese Freiheiten zu haben, ist auch genauso, wenn man sich die Raymond Scott Sachen, diese Early Electronica irgendwie anschaut, die ja, was sind das für futuristische Spielereien, die dann für Werbung genommen wurden oder für Babys zum Einschlafen, zum Einlullen irgendwie halt so, solche Sachen einfach so einfach zu machen, zu, dann auf das, dass das echt tatsächlich den Weg findet, solche Auftragsarbeiten sind das Beste. Gibt's sowas überhaupt noch?
0: Auftragsmusik?
1: Ja, aber irgendwie sowas in der Richtung irgendwie.
0: Naja, das ist auch etwas, was natürlich jetzt aktuell diskutiert wird, in Zeiten von KI.
1: Ja.
0: Wozu braucht man für bestimmte Dinge noch irgendwo ein Studio, einen Musiker? Hier muss halt geregelt werden. Aber was man natürlich damals, wenn wir hier vor allem von den 60ern, 70ern und Early 80s sprechen, das waren halt auch unglaublich gute Musiker.
1: Das ist wahr.
0: Und wenn die dann zum Jammen anfangen, ist natürlich was anderes, als ich meine, wir haben auch gejammt mit unseren 2 Akkorden.
1: Two-Tone halt, weißt du?
0: Ja, mehr ging nicht. Ich wollte auf dem Bass immer noch einen dritten, aber es ging nicht.
1: Nein, passt.
0: Aber wenn's groovt.
1: Aber du wolltest damals schon diese bekannte Band, die jetzt durch die Decke geht, irgendwie halt Adrien de Portrin oder wie er heißt. Du wolltest auch diese Mikrotonalität haben, damals schon.
0: Aber
1: zwischen den beiden Tönen wolltest du noch 150 andere rausholen.
0: Nein, ist nicht gegangen. Aber wenn's groovt.
1: Richtig.
0: Hallo?
1: Richtig.
0: Hallo? In diesem Sinne wünschen wir euch noch einen wunderschönen Abend. In der zweiten Stunde gibt's einen Gast-DJ-Mix von Quantic. Das Besondere bei diesem Mix, und das hört man auch stellenweise, es ist ein 7-Inch Vinyl-Mix.
1: Ja,
0: Quantic. Ja, er kann's. Großartig. Die Abschlussnummer kommt von einem Gentleman namens Christophe Le Friand. Der ist heutzutage als Bob Sinclair weltberühmt, muss man sagen. Mhm. Aber er hat seine Schuldigkeit getan, auch mit anderen Projekten, vor allem natürlich mit seinem Label Yellow Productions. Davor noch als Produzent für Hip-Hop-Größen.
1: Ja.
0: Und
1: Mighty Bob.
0: Mighty Bob war tatsächlich eines meiner liebsten Projekte von ihm. Spiele ich dieses Ding. Das ist auch interessant. Es gab von diesem Song nur eine Maxi und am Album gab es den Song mit demselben Intro, aber mit einem komplett anderen Instrumental. Und es geht aber um diese Maxi. Das ist Mighty Bob mit

Abend, 22 Uhr. Herzlich willkommen zu einer Spezialausgabe der Rare and Well Done Radio Show hier auf Radio Superfly, die Kölsch-Wienerische Freundschaft. Herr Predi und meine Wenigkeit fiebern gerade mit dem österreichischen Fußballnationalteam mit. Deshalb gibt's heute einen Gast-DJ-Mix und zwar gleich 2 Stunden lang. Will Holland alias Quantic, ein Mitschnitt seines Vinyl-Only-Sets im Londoner System Club. Danke fürs Bereitstellen. Und das Besondere an diesem Mix ist, dass Tausendsasser Quantic hier 2 Stunden lang seine Karriere Revue passieren lässt. Viele Tracks, die ihn beeinflusst haben, viele Stile, hier wird hin und her gesprungen. Und das ist ganz im Sinne von Rare and Well Done. Herr Predi und Monsieur Smorb melden sich dann in 2 Wochen wieder live und direkt, denn nächste Woche schauen wir uns das Halbfinale an. Aber keine Sorge, auch da gibt's ein Special. In diesem Sinne viel Vergnügen bei Quantic in the Mix.

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